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2: Hallo und herzlich willkommen zu unserer ersten Radiosendung hier aus Stuttgart-Untertürkheim. Wir sind die Klasse 6b der Lindenreher Schule und freuen uns, euch heute durch eine ganz besondere Sendung zu begleiten. In unserer aktuellen Projektwoche dreht sich alles um ein wichtiges Thema: Bildung für Nachhaltigkeitsentwicklung. Dabei beschäftigen wir uns mit der Agenda 2030 der Vereinten Nationen und ihre 17 Ziele für nachhaltige Entwicklung. Also damit, wie wir unsere Welt gerechter, umweltfreundlicher und zukunftsfähiger gestalten können.
3: In unserer Sendung werfen wir einen genaueren Blick auf diese Ziele. Außerdem haben wir spannende Interviewgäste für euch eingeladen. Unsere Klassenlehrerin Frau Koch und unsere Schulleiterin Frau Albrecht. Natürlich darf die Musik nicht fehlen. Also bleibt dran, seid gespannt und freut euch auf eine abwechslungsreiche und interessante Sendung rund um das Thema Nachhaltigkeit.
4: Das Lied Übermorgen von Mark Forster haben sich Carla, Melina, Emma und Han gewünscht.

0: Wir sind die Klasse 6b der Lindenreher Schule aus Stuttgart. Wir beschäftigen uns diese Projektwoche mit dem Thema Nachhaltigkeit in unserer Radiosendung. Wir erklären erstmal, was ist Nachhaltigkeit?
1: Nachhaltigkeit gibt es in drei Kategorien: ökologisch, sozial und wirtschaftlich. Außerdem bedeutet es, Ressourcen so zu nutzen, dass zukünftige Generationen in einer intakten Umwelt leben können.
2: In der Nachhaltigkeit geht es darum, die Umwelt zu schützen und gleichzeitig verantwortungsvoll mit wirtschaftlichen und sozialen Faktoren umzugehen.
0: Zusammengefasst geht es darum, nur so viel zu verbrauchen wie nötig. Nachhaltigkeit bedeutet, heutige Bedürfnisse zu befriedigen, ohne die Möglichkeiten zukünftiger Generationen zu gefährden. 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

0: fassen die 17 Ziele der Agenda 2030 von den Vereinten Nationen. Die 17 Ziele für nachhaltige Entwicklung sind ein weltweiter Plan, um bis zum Jahr 2030 eine gerechtere, gesündere und friedlichere Welt zu schaffen.
1: Sie wurden 2015 von allen Mitgliedstaaten der Vereinten Nationen in der sogenannten Agenda 2030 beschlossen. Das Besondere ist, dass diese Ziele für alle Länder gelten, egal ob arm oder reich.
0: Hier kommen die 17 Ziele der Agenda 2030.
2: Ziel 1. Armut in jeder Form und überall beenden. Niemand sollte in Armut leben müssen.
3: Ziel 2. Ernährung weltweit sichern. Alle Menschen sollen genügend zu essen haben.
4: Ziel 3. Gesundheit und Wohlergehen. Jeder Mensch soll gesund sein und Zugang zur Medizin haben.
5: Ziel 4. Hochwertige Bildung. Ziel 4 ist, dass alle Menschen gleichberechtigt werden, alle eine Schule besuchen gehen können und eine Chance haben, eine Ausbildung zu machen.
6: Ziel 5 bedeutet, dass alle Männer und Frauen die gleichen Möglichkeiten an Ressourcen haben und auch arbeiten können.
7: Beide Geschlechter sollten gleichberechtigt sein.
8: Ziel 6. Ausreichend Wasser in bester Qualität. Jeder soll Zugang zu sauberem Wasser und Toiletten haben.
9: Ziel 7. Bezahlbare und saubere Energie. Alle sollen Strom und nachhaltige Energie haben.
10: Ziel 8. Nachhaltig wirtschaften als Chance für alle. Jeder soll eine gute Arbeit haben und fair bezahlt werden.
11: Ziel 9. Industrie, Innovation und Infrastruktur. Wir brauchen gute Straßen, Schulen und moderne Technologien.
12: Ziel 10. Wenige Ungleichheiten. Alle Menschen sollen gleich behandelt werden, egal woher sie kommen.
13: Ziel 11. Nachhaltige Städte und Gemeinden. Städte sollen sauber, sicher und für alle Menschen lebenswert sein.
14: Ziel 12.

0: fühlen.
1: Ziel 17. Globale Partnerschaft. Alle Länder und Menschen sollen zusammenarbeiten, um diese Ziele zu erreichen.
2: Das waren die 17 Nachhaltigkeitsziele der Agenda 2030 von den Vereinten Nationen. Bevor wir zum Interview mit Frau Koch kommen, hört ihr nun Cassie mit Long Way to Go.

0: hört die Radiosendung der 6B von der Lindenrealschule aus Stuttgart.
1: Ich heiße Mariam.
2: Ich heiße Lorin.
3: Und ich heiße Hamza. Jetzt interviewen wir unsere Lehrerin Frau Koch. Können Sie sich bitte kurz vorstellen?
4: Hallo, ich bin Frau Koch, die Klassenlehrerin der 6B an der Lindenrealschule in Untertürkheim und ich unterrichte die Klasse 6B in Mathematik, in Kunst und in Französisch.
1: Frau Koch, unterrichten Sie auch andere Klassen in dieser Schule?
4: Ja, ich unterrichte noch weitere Klassen von Klasse 5 bis 10 und auch in meinem weiteren Fach in Ethik.
2: Wir haben ja das Thema Nachhaltigkeit in unserer Projektwoche. Wie sind wir eigentlich drauf gekommen?
4: Das Thema Bildung von nachhaltiger Entwicklung ist eines der Ziele im Bildungsplan in Baden-Württemberg. Und wir haben als Schule festgelegt, dass alle 6. Klassen sich in der Projektwoche mit dem Thema Nachhaltigkeit beschäftigen.
3: Was bedeutet Nachhaltigkeit für Sie, Frau Koch?
4: Nachhaltigkeit bedeutet für mich, dass wir hier auf der Erde so leben, dass auch die nachfolgenden Generationen gut leben können, dass wir die Erde hier in einem besseren Zustand hinterlassen, als wir sie vielleicht vorgefunden haben. Und das ist nicht nur im Bereich Umwelt, sondern in ganz vielen Bereichen sehr wichtig, dass wir einfach auch an die Nächsten denken.
1: Wie leben Sie denn

0: persönlich die Nachhaltigkeit vor, Frau Koch?
1: Ich glaube, es gibt viele Bereiche, in denen ich mich auch noch verbessern kann, aber zu Hause habe ich zum Beispiel einen ganz nachhaltigen Garten. Das ist mir ganz wichtig. Wir haben eine große Blumenwiese und Insektenhotels, eine Käferburg und bei uns im Garten sind ganz viele Vögel und Bienen. Das ist mir sehr wichtig. Und ansonsten probiere ich natürlich zu schauen, dass ich Gemüse oder Obst nicht mit so viel Verpackung kaufe und dass ich darauf achte, auch nicht so viel wegzuschmeißen. Ich bin auch jemand, der Dinge lieber repariert, anstatt gleich wieder was Neues zu kaufen. Ich bastle gerne und versuche so etwas für die Nachhaltigkeit zu tun.
2: Welche nachhaltige Angewohnheit fällt Ihnen am schwersten?
1: Manchmal fällt es mir schwer, aufs Auto zu verzichten. Also eigentlich weiß ich, dass es besser ist, mit Bus und Bahn zu fahren oder das Fahrrad zu nehmen. Aber wenn draußen das Wetter dann nicht so gut ist oder die Züge so voll sind und wegen den vielen Baustellen in Stuttgart gerade nicht so gut fahren, bin ich manchmal ein bisschen zu faul und nehme dann doch das Auto. Aber ich arbeite an mir, wieder mehr aufs Fahrrad umzusteigen.
2: Wie kann die Schule denn nachhaltiger werden?
1: Ich glaube, die einzelnen Schülerinnen und Schüler können schon einiges tun. Viele produzieren sehr viel Müll, schreiben ihre Hefte nicht richtig voll oder zerreißen ihr Blockblatt gleich. Ich glaube, da kann jeder auch ein bisschen Papier sparen oder besser mit seinen Materialien umgehen. Außerdem könnten wir hier als Schule ein besseres Mülltrennungssystem einführen. Dafür würde ich mich aussprechen. Ja, und auch die Schule kann etwas für das Thema Nachhaltigkeit tun, gerade mit solchen Projektwochen wie jetzt. Ich finde es ganz wichtig, dass die Schülerinnen und Schüler auch wissen, was ist Nachhaltigkeit und was können sie konkret tun, ja, um den Planeten hier etwas besser zu machen.
0: Wie sehen Sie denn die Zukunft in 20 Jahren mit der Nachhaltigkeit?
1: Ich hoffe sehr, dass sich im Bewusstsein vieler Menschen noch etwas tut, dass Nachhaltigkeit einfach viel mehr als Problem auch anerkannt wird, dass wir alle nachhaltiger leben müssen. Und ich hoffe, dass sich das in 20 Jahren ins Positive entwickelt und wir in immer mehr Bereichen, wie jetzt zum Beispiel auch in Ernährung, auf Nachhaltigkeit achten. Aber trotzdem sehe ich die Gefahr, dass es immer noch zu viele Menschen gibt, die einfach das Thema noch nicht so sehr als Problem sehen.
2: Kennen Sie denn ein Lied über das Thema Nachhaltigkeit, Frau Koch?
1: Oh, schwierig, aber so ganz spontan fällt mir von Michael Jackson der Earth Song ein.
0: Vielen Dank für das tolle Interview, Frau Koch. Und Ihnen noch viel Spaß an unserer Schule.
1: Vielen Dank euch, Miriam, Lorin und Hamza, für das Interview. Und danke auch an Mert und Han am Mischpult.

0: Wir kommen jetzt zum zweiten Ziel der 17 Nachhaltigkeitszielen von den Vereinten Nationen. Nun sprechen wir über ein sehr wichtiges Thema: kein Hunger. Viele Menschen auf der Welt haben nicht genug zu essen und leiden jeden Tag unter Hunger. Besonders in armen Ländern ist das ein großes Problem.
1: Zum Beispiel leiden Menschen in Somalia, Äthiopien, Jemen und Südsudan besonders stark unter Hunger. Die Gründe dafür sind Armut, Kriege, Naturkatastrophen und auch der Klimawandel.
2: Dadurch können viele Menschen nicht genug Lebensmittel anbauen oder kaufen. Gleichzeitig gibt es in anderen Teilen der Welt genug Essen. Trotzdem werden viele Lebensmittel einfach weggeworfen. Das zeigt, dass die Nahrung auf der Welt nicht gerecht verteilt ist.
0: Wir können aber alle etwas dagegen tun. Wir können bewusst einkaufen, nur so viel kaufen, wie wir wirklich brauchen und wenig Essen wegwerfen. Außerdem können wir Hilfsorganisationen unterstützen, die Menschen in Notunterkünfte betreuen.
1: Wenn wir gemeinsam handeln, können wir dazu beitragen, dass weniger Menschen hungern.

Willkommen zu Ziel 3 der Nachhaltigkeitsziele. Gesundheit und Wohlergehen. Mit diesen Zielen möchte man erreichen, dass die Sterblichkeit von Müttern und Kindern sinkt. Alle Menschen sollen vor Krankheiten geschützt werden und einen Arzt besuchen können. Alle Mädchen und Frauen sollen selbst bestimmen, wann sie schwanger werden. Sie sollen das Recht auf Selbstbestimmung in der

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1: Hallo, ich heiße Emma.
2: Ich heiße Carla.
3: Ich heiße Han.
4: Und ich heiße Melina. Das vierte Ziel für nachhaltige Entwicklung heißt hochwertige Bildung. Zu diesem Ziel haben wir ein paar Fragen an unsere Schulleiterin der Lindenrealschule, Frau Albrecht, die wir nun zu einem Interview begrüßen möchten. Frau Albrecht, stellen Sie sich bitte kurz vor.
5: Mein Name ist Sabine Albrecht, ich bin Schulleiterin der Lindenrealschule. Seit 20 Jahren bin ich hier als Lehrkraft tätig und seit 8 Jahren als Schulleiterin. Die Lindenrealschule ist vierzügig. Wir haben ungefähr 580 Schülerinnen und Schüler und 40 Lehrkräfte, die hier an der Schule tätig sind.
1: Was bedeutet hochwertige Bildung für Sie und warum ist es so wichtig?
5: Hochwertige Bildung bedeutet für mich, dass nicht nur fachliche Inhalte und Fachwissen vermittelt wird, sondern dass ihr auch andere Kompetenzen mit auf den Weg bekommt, dass ihr selbstbewusst seid, dass ihr umsichtig umgeht mit euren Mitmenschen, mit oder den Ressourcen, die wir haben an der Schule und natürlich auch im Alltag, und dass ihr selbstbewusst und eigenständig durchs Leben gehen könnt.
2: Was sollten die Schüler und Schülerinnen Ihrer Meinung nach über Nachhaltigkeit lernen?
5: Schülerinnen und Schüler sollten lernen, dass es wichtig ist, dass man sehr bewusst mit der Umwelt und den Ressourcen, die uns zur Verfügung stehen, umgehen, dass man so mit seiner Umwelt umgeht, dass auch die Generationen, die uns nachfolgen, noch ein gutes Leben haben und ausreichend Ressourcen zur Verfügung.
2: Woran erkennt Sie, Frau Albrecht, dass die Schülerinnen und Schüler die Nachhaltigkeit gelernt haben?
5: Indem sie das, was sie gelernt haben, im Alltag selbstverständlich anwenden, dass man zum Beispiel darauf achtet, dass man nicht zu viel Müll produziert, dass man zum Beispiel Müll trennt, dass man bewusst einkaufen geht, also dass ihr das auch macht, dass wenn ihr in den Supermärkten seid, dass ihr zum Beispiel schaut, dass ihr überwiegend regionale Produkte kauft und so unsere Ressourcen schont.
4: Wie würden Sie reagieren, wenn Sie merken, dass die Schülerinnen und Schüler die Nachhaltigkeit nicht gelernt haben?
5: Es kommt natürlich darauf an, in welcher Situation ich das feststelle. Also wenn ich es im Alltag feststelle oder im Schulhaus, würde ich die Schülerinnen und Schüler direkt darauf ansprechen und sie bitten, dementsprechend zu handeln. Aber wenn das so ist und natürlich auch gehäuft auftritt, dann muss ich natürlich auch mich und meinen Unterricht hinterfragen und mir für mich überlegen, wie kann ich dieses Thema den Schülerinnen und Schülern so nahe bringen, dass sie da bewusst damit umgehen.
1: Wie können wir sicherstellen, dass alle Kinder unabhängig von Herkunft oder Geschlecht Zugang zur Bildung haben?
5: Die Schule sollte dafür sorgen, dass man zumindest gleich zu Beginn feststellen kann, welche Bedürfnisse hat jedes Kind und mit welchen Voraussetzungen kommt es an die Schule, und sollte den Unterricht und auch die Materialien so organisieren, dass jedes Kind da abgeholt werden kann, wo es ist. Im Alltag ist es leider nicht immer ganz einfach, weil das natürlich auch viele Ressourcen braucht und viele Lehrkräfte, die das alles gemeinsam stemmen sollten, und die sind leider nicht immer vorhanden.
2: Finden Sie, Frau Albrecht, dass die Schüler und Schülerinnen hier an der Schule gut lernen?
5: Ich würde jetzt sagen, im Großen und Ganzen ja. Wir haben sehr, sehr viele Schülerinnen und Schüler, die sehr interessiert sind und von sich aus eigenverantwortlich lernen. Aber natürlich gibt es wie überall auch Ausnahmen. Aber im Großen und Ganzen würde ich sagen, ja.
4: Was könnte die Schule noch zum Thema Nachhaltigkeit machen?
5: Es gibt ganz unterschiedliche Möglichkeiten und ich glaube, wir können noch ganz viel machen. Das Einfachste wäre zum Beispiel, dass wir auch im Klassenzimmer schon anfangen, viel bewusster den Müll zu trennen. Dass wir einen Schulgarten zum Beispiel anlegen hier an der Schule. Ihr als Klasse habt ja, oder manche Klassen haben ja diese Projektwoche schon Insektenhotels gebaut, dass man solche Projekte macht. Wir könnten viel mehr darauf achten, Energie zu sparen. Das heißt, wenn man in die Pause geht zum Beispiel, immer die Lichter ausmachen, die Beamer ausmachen. Das sind jetzt nur ein paar kleine Beispiele.
2: Kommen wir kurz persönlich zu Ihnen, Frau Albrecht. Wie war denn Ihre Schulzeit?
5: Also wenn ich zurückblicke, finde ich, hatte ich eine sehr schöne Schulzeit, auch wenn sie zum Teil doch ganz anders war als heute. Wir hatten früher den Fokus viel mehr auf Unterricht. Wir haben nicht so viele Projekte und Aktionen gemacht, wie ihr heute macht. Und es ging viel mehr darum, dass man fachliches Wissen anwendet und weniger darum, dass man so über den Tellerrand hinausschaut, wobei wir das schon auch im Vereinzelten gemacht haben.
1: Machen Sie privat etwas, um nachhaltiger zu leben?
5: Ich versuche es zumindest. Also ich kann ein paar Beispiele nennen. Ich versuche, weniger Lebensmittel zu verschwenden, bewusster einzukaufen. Ich versuche, überwiegend Lebensmittel ohne Plastikverpackungen einzukaufen. Ich versuche, ja, weniger mein Auto zu benutzen und mehr öffentliche Verkehrsmittel zu nutzen oder zu Fuß zu gehen. Zum Beispiel habe ich auch mit unserem Konrektor gelegentlich eine Fahrgemeinschaft, weil er in der gleichen Ecke wohnt. Ja, solche Dinge zu machen. Beim Einkauf versuche ich darauf zu achten, jetzt zum Beispiel bei elektronischen Produkten habe ich wieder aufbereitete Produkte gekauft in letzter Zeit. Und ich habe seit kurzem auch eine Photovoltaikanlage, um da nachhaltig Energie zu erzeugen.
2: Was fällt Ihnen beim Thema Nachhaltigkeit in Ihrem Leben schwer?
5: Konsequent zu sein und mich immer daran zu halten, das fällt mir schwer, weil häufig im stressigen Alltag oder im stressigen Arbeitstag man dann doch dazu neigt, die einfachste Lösung zu suchen und dann eben doch zum Beispiel das Auto zu nehmen. Ja, und da nicht so konsequent zu sein.
2: Wenn Sie etwas in Bezug auf Nachhaltigkeit ändern könnten, Frau Albrecht, was würden Sie ändern?
5: Ich würde vielleicht darauf achten oder Regeln einführen, die tatsächlich für alle verbindlich sind, dass wirklich jeder nachhaltig handelt. Das heißt, nicht nur jeder Einzelne für sich als Privatperson, sondern zum Beispiel auch Unternehmen oder große Konzerne, dass die zum Beispiel auch Auflagen bekommen, um ja, nachhaltig zu produzieren.
4: Wir spielen immer Lieder von den Gästen. Welchen Titel dürfen wir für Sie spielen, Frau Albrecht?
5: Dann wünsche ich mir Purple Rain von Prince. Dieses Lied hat mich meine ganze Jugend begleitet. Ich höre es heute noch gern und singe heute noch mit, wenn ich es höre oder im Radio es läuft.
1: Danke, dass Sie heute bei uns waren und wir Sie interviewen durften, Frau Albrecht.
5: Ich bedanke mich bei euch, Emma, Carla, Han und Melina und natürlich auch bei euch beiden, Dirin und Mohammed, ihr beiden am Mischpult, für das Interview. Es hat mir sehr viel Spaß gemacht. Ich hoffe sehr, dass dieses Projekt ja, euch auch weiterhin interessiert und dass ihr in Zukunft auch nachhaltig handelt.

0: Wir kommen jetzt zur Geschlechtergleichheit. Das steht bei den Vereinten Nationen als Ziel 5 der 17 Nachhaltigkeitszielen. Ziel 5 strebt die Förderung der Gleichstellung der Geschlechter in allen Bereichen an und will Frauen und Mädchen stärken. Wir zitieren von der Homepage der Ziele für nachhaltige Entwicklung. Ein wichtiger Punkt ist die Beendigung geschlechtsspezifischer Gewalt und Diskriminierung gegen Frauen und Mädchen. Außerdem geht es um die Teilhabe an Entscheidungsprozessen. Ziel 5 fördert die gleichberechtigte Beteiligung von Frauen in politischen, wirtschaftlichen und sozialen Entscheidungsprozessen.
1: Wie ist die Situation in Deutschland? Frauen und Männer werden in Deutschland immer noch unterschiedlich bezahlt. Aber zumindest wird die Lücke kleiner. Der Gender Pay Gap ist zuletzt so stark gesunken wie noch nie, seitdem er erfasst wird. Er misst, wie viel weniger Frauen pro Stunde verdienen. 2024 waren das zwar 16%, innerhalb von einem Jahr ist die Zahl damit aber um 2 Prozentpunkte gesunken. Und 2006, als der Unterschied das erste Mal erhoben wurde, lag er noch bei 23%. Die ungleiche Bezahlung entsteht teils dadurch, dass Frauen zum einen häufig schlechter bezahlte Berufe wählen und zum anderen öfter in Teilzeit arbeiten.
2: Wie ist die Situation international? Frauen und Mädchen sind nach wie vor unverhältnismäßig stark von geschlechtsbedingten Ungerechtigkeiten betroffen. Sie leisten 2,5-mal so viel unbezahlte Care-Arbeit wie Männer, denn sie kümmern sich oft überwiegend um den Haushalt und die Familie. Durch diese unbezahlte Arbeit bleibt weniger Zeit für Lohnarbeit und Bildung. So verlieren Frauen oft ihre Selbstständigkeit und sind finanziell von anderen abhängig. Für echte Gleichberechtigung ist die rechtliche Gleichstellung entscheidend. Zwischen 2019 und 2024 wurden weltweit 99 Gesetze reformiert, die Frauen benachteiligt haben. Zum Beispiel, weil ihnen verboten wurde, bestimmte Berufe auszuüben. Trotz dem Fortschritt gibt es in 61 von 131 Ländern immer noch Gesetze, die Frauen von bestimmten Berufen ausschließen. Nur knapp die Hälfte der Länder haben Gesetze, die Vergewaltigung bei fehlendem Einverständnis klar definieren.

0: jetzt geben wir euch Tipps, um nachhaltiger zu leben.
1: Erstens, Energie sparen. Macht die Lichter aus, wenn ihr es nicht braucht. Zweitens, macht das Wasser aus beim Zähneputzen. Duscht lieber, anstatt dass ihr badet. Das Wasser beim Händewaschen richtig nutzen. Drittens, Müll vermeiden. Anstatt das Brot in eine Alufolie zu packen, sollte man es lieber in eine Brotdose reinlegen. Viertens, nutzt öffentliche Verkehrsmittel statt das Auto.
0: Mit unseren Tipps könnt ihr die Erde besser schützen, um das Leben der nächsten Generation zu bewahren.
2: Und damit sind wir auch schon am Ende unserer heutigen Radiosendung angekommen. Wir hoffen, euch hat unsere Sendung rund um das Thema Nachhaltigkeit gefallen und ihr konntet einige spannende Einblicke in die Ziele der Agenda 2030 gewinnen. Vielleicht habt ihr jetzt schon Lust bekommen, selbst etwas für eine nachhaltigere Zukunft zu tun.
0: Ein ganz besonderer Dank geht an unsere Interviewgäste, Frau Koch und Frau Albrecht. Wir sagen danke fürs Zuhören, macht's gut und denkt daran.
2: Schon kleine Schritte im Alltag können Großes bewirken. Macht mit und gestaltet unsere Zukunft ein Stück nachhaltiger.

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2: Wer muss eigentlich alles zur Bundeswehr? Kann man auch was anderes statt dem Wehrdienst machen? Und wie sieht's eigentlich mit der Gleichberechtigung in der Bundeswehr aus? Und damit herzlich willkommen zur Radiosendung von uns, den Schülern der Freien Waldorfschule Uhlandshöhe. Wir werden über das Thema Wehrpflicht reden. In den letzten Jahren ist der Aufruf über die Bundeswehr dafür oder dagegen größer geworden. Darum werden wir uns heute mit Interviews, Diskussionen und Berichten befassen. Und natürlich kommen coole Lieder

Hallo, ich bin Frieda, Schülerin der Waldorfschule Uhlandshöhe und ich werde als nächstes darüber reden, wie es gerade hier in Deutschland mit der Wehrpflicht aussieht und wie es früher war. Denn es gab ja zwischen 1956 und 2011 schon mal eine komplette Wehrpflicht. Das heißt, alle Männer ab 18 Jahren mussten damals mehrere Monate Militärdienst leisten. Wer aber aus zum Beispiel Gewissensgründen nicht zur Bundeswehr wollte, musste dann stattdessen einen Zivildienst leisten, also zum Beispiel im Krankenhaus oder Pflegeheim arbeiten. Der Grund für die Einführung der Wehrpflicht war damals der Kalte Krieg. Als Deutschland der NATO beitrat, baute die Bundeswehr damit eine eigene Armee auf. Als der Kalte Krieg aber dann geendet hat, wurde die Bundeswehr deutlich immer kleiner und es wurden offensichtlich immer weniger Soldaten gebraucht. Also hat die deutsche Regierung beschlossen, die Wehrpflicht auszusetzen. Stattdessen gibt es oder gab es jetzt den freiwilligen Wehrdienst. Aber wichtig ist, die Wehrpflicht wurde nie richtig abgeschafft. Also sie steht immer noch im Grundgesetz, sie wurde nur außer Kraft gesetzt. Das heißt, sie könnte theoretisch jederzeit wieder eingeführt werden. Und genau darum drehen sich momentan diese ganzen politischen Debatten in Deutschland, die mit dem russischen Angriff auf die Ukraine in 2022 angefangen haben. Es wird viel darüber diskutiert, ob dieses oder andere Modelle für einen verpflichtenden Wehrdienst wieder eintreten sollten, da die Bundeswehr mehr Soldaten sucht. Und zumindest ein Teil davon wurde ja tatsächlich auch schon eingeführt, und zwar die verpflichtende Musterung für Männer ab 18 Jahren. Wovon man gerade aber natürlich auch viel hört, sind die Demonstrationen von Schülern und Schülerinnen, die aus der Schule auf die Straße gehen, um der Regierung klarzumachen, dass ein großer Teil der Jugend diese komplette Wehrpflicht nicht haben möchte, worauf diese halbe Verpflichtung ja gerade hinauszulaufen scheint. Abschließend möchte ich noch dazu sagen, dass ich es auf jeden Fall gut finde, dass die Jugendlichen auf die Straße gehen für ihre Meinung und ihre Zukunft.

0: Running Up That Hill von Kate Bush. Ihr hört nun die Radio-Workshop-Gruppe der Uhlandshöhe in Stuttgart. In dieser Sendung wird viel über Wehrpflicht geredet. Clara, könntest du uns erklären, was Wehrpflicht eigentlich ist?
1: Klar, das Wehrpflichtgesetz ab 2026 bedeutet, dass alle Jugendlichen ab 2008 einen Fragebogen zugeschickt bekommen, an dem festgemacht wird, ob die Person für den Wehrdienst geeignet ist. Sollte dies der Fall sein, wird die Person zur Musterung berufen. Für männliche Jugendliche ist es Pflicht, den Fragebogen auszufüllen. Für das weibliche Geschlecht ist das freiwillig.
0: Jasper und Elias, ihr seid am nächsten an der Musterung dran. Wie ist so das Gefühl?
2: Naja, solange es noch freiwillig ist, habe ich erstmal kein Problem damit. Denn die Bundeswehr zu stärken, ist sicher kein schlechter Gedanke. Wenn es allerdings zur Pflicht kommt, dann sollte der Zivildienst auch gleich lange gehen und fair vergütet werden.
3: Mein Gefühl ist nicht gut, weil ich nicht zur Bundeswehr will, da ich mein Leben mag und nicht irgendwo im Schlamm sterben will. Deshalb werde ich auf jeden Fall verweigern, egal ob Pflicht oder nicht.
0: Wofür könnte es gut sein, die Wehrpflicht in Deutschland einzuführen? Juli, was ist deine Meinung dazu?
4: Viele sehen die Wehrpflicht als Möglichkeiten, Freundschaften zu schließen, Disziplin, Teamarbeit und Verantwortung zu lernen. Außerdem ist es wichtig, für den Ernstfall Erste Hilfe zu können, welche in der Wehrpflicht beigebracht wird. Elias, was spricht denn dagegen?
3: Das waren spannende Punkte, doch ich halte nichts von der Wehrpflicht, da wir als Jugend an die Front sollen, um die Interessen von irgendwelchen Konzernen und Staaten, denen wir dann weiter entfernt sind, als dem sicheren Tod an der Front zu verteidigen. Dieselben Staatschefs und CEOs, die sich auf einer Insel getroffen haben und einen Dreck auf unsere Probleme geben, wollen jetzt, dass wir unsere Leben für ihre Profite und Machtspielereien opfern. Sie gaukeln uns vor, es gäbe eine Gefahr im Osten, doch diese Gefahr existiert nicht. Da dieser schwächer ist und kein Interesse an einem Angriff auf uns hat, würde ich sagen, dass jeder Staat, der verteidigungswert ist, genug Freiwillige findet. Und deshalb sollte der Staat erst unsere Probleme lösen, bevor er unsere Leben fordert. Die jetzige halbe Wehrpflicht dient nur der Vorbereitung auf eine komplette Wehrpflicht. Ilian, was sagst du dazu?
5: Die offizielle Begründung lautet, dass wir uns mit einer starken Bundeswehr im Ernstfall verteidigen könnten. Und wenn wir sogar so stabil aufgestellt sind, dann denkt vielleicht kein anderes Land darüber nach, uns überhaupt anzugreifen. Außerdem fände ich persönlich es wichtig, dass wir in der ganzen Welt, zum Beispiel bei anderen NATO-Ländern, die Hilfe benötigen, helfen. Das würde unsere internationalen Verhältnisse sehr stärken. Deswegen würde ich persönlich sagen, dass eine Wehrpflicht gar nicht so schlecht klingt, vor allem auch mit den eben genannten Punkten wie Erste Hilfe, Disziplin und andere Dinge, was Juli eben genannt hat.
0: Ist es fair, dass nur junge Männer verpflichtet sind, in die Bundeswehr zu gehen? Frieda, was sagst du dazu?
4: Ich finde, dort tritt auf jeden Fall erstmal die Frage auf, warum das so ist und warum es diese Aufteilung gibt. Und ich finde, man muss dazu sagen, eine Aufteilung ist nötig im Falle eines Krieges, da es einen Teil geben muss der Bevölkerung, der im Land bleibt und arbeiten gehen muss und Aufgaben erledigen muss, die ja nicht einfach verschwinden. Demnach könnte man beispielsweise auch einfach, blödes Beispiel, nach hellen und dunklen Haaren aufteilen. Doch ganz fair werden die Aufteilungen nie sein können. Dass jetzt die Geschlechter die Aufteilung darstellen, ist wahrscheinlich auch damit zu begründen, dass Männer biologisch und körperlich überlegen sind. Doch da heutige Kriege gar nicht mehr so geführt werden oder zum größten Teil nicht mehr so geführt werden, dass wir auf diese körperliche Überlegenheit angewiesen sind, ist somit die Aufteilung nicht mehr zeitgemäß.
6: Ich finde, bei diesem Thema kann man gar nicht wirklich von Fairness reden, auch wenn ein kleiner Teil der jugendlichen Bevölkerung für die Wehrpflicht ist, kann man dennoch froh sein, dass man nicht aufs Schlachtfeld muss und sein Leben riskieren muss und somit im Land bleiben kann, auch wenn man dann Zivildienst machen muss.
0: Wir haben jetzt zwei unterschiedliche Meinungen gehört. Was ist denn deine, Clara?
1: Wie Frieda schon gesagt hat, gibt es heute nur noch wenige Gründe, nicht auch Frauen zu verpflichten, den Bogen auszufüllen. Vor allem den Männern gegenüber hat die Bundeswehr meiner Meinung nach nicht viel mit Gleichberechtigung bzw. Gleichheit der beiden Geschlechter zu tun. Im Punkt der Gleichberechtigung hat sich in der Welt, vor allem in den westlichen Ländern, in den letzten Jahren viel getan. Zwar meiner Meinung nach noch nicht genug, aber so viel, dass es reicht, auch Frauen zu verpflichten, den Bogen auszufüllen.
0: Valentin, siehst du einen oder mehrere Wege, um mehr Leute in die Bundeswehr zu kriegen, ohne die Wehrpflicht einzuführen?
7: Ja, auf jeden Fall. Man könnte weiterhin Werbung über Plakate oder Videos machen, sowohl auch Schulbesuche, bei denen der Job in der Bundeswehr den SchülerInnen gut dargestellt wird.
0: Frieda, hast du noch einen oder mehrere Wege?
4: Ja, ich finde, wie Valentin schon gesagt hat, finde ich es eine gute Idee, zum Beispiel mehr Werbeplakate zu machen oder auch in die Schulen zu kommen oder zum Beispiel die Reichweite von Social Media zu nutzen. Ich finde aber auch, man könnte das alles ein bisschen einladender gestalten, zum Beispiel was die Unterkünfte angeht. Wobei sich dabei natürlich dann auch die Frage stellt, wie weit es möglich ist, die Bundeswehr zu beschönigen.
0: Vielen Dank für die Antworten. Wir kommen später noch einmal zusammen und diskutieren weiter. Jetzt hören wir aber Killing in the Name von Rage Against the Machine.

0: Mein Name ist Oskar.
1: Mein Name ist Ilian und wir sind heute hier mit unserem ehemaligen Klassenlehrer, Herbert Lewski. Können Sie sich einmal bitte kurz vorstellen?
2: Guten Tag, mein Name ist Herbert Lewski. Ich bin Klassenlehrer der 1b und Religions- und Musiklehrer.
0: Wie lange sind Sie denn jetzt schon an unserer Schule?
2: Ich bin jetzt im vierten Jahr hier in der Ullandshöhe.
1: Was haben Sie denn davor alles gemacht?
2: Ich habe studiert hier in der Freien Hochschule, 2 Jahre den Master Waldorfpädagogik. Davor habe ich in Leipzig gelebt und soziale Arbeit studiert und den Bachelor abgeschlossen. Und ich habe 2 Töchter, die ich eben auch als sozusagen Hausmann 2 Jahre lang betreut und begleitet habe. Und davor habe ich in Tübingen und Leipzig Philosophie und Politik studiert, aber ohne Abschluss beendet.
1: Sie sind ja zweifacher Vater, Sie haben 2 Töchter. Könnten Sie sich vorstellen, dass diese 2 mal in der Bundeswehr sind?
2: Kann ich mir eigentlich nicht vorstellen und muss dann aber sozusagen abwerten, was deren Entscheidungen sind.
1: Sie haben ja auch bei Ihrer Arbeit als Klassenlehrer mit sehr vielen Kindern zu tun. Was halten Sie denn von dieser Wehrpflicht, die in den nächsten Jahren kommen soll?
2: Ja, zu meiner Zeit mussten sich junge Männer ja noch mustern lassen. Ich bin selber auch gemustert worden. Damals ausgemustert, das heißt, ich bin sozusagen drumherum gekommen, zu verweigern, was ich getan hätte. Hätte man mich T1 oder T2 gemustert, also als wehrpflichtig angesehen. Und dann wurde das abgeschafft. Und die Diskussion, die jetzt politisch geführt wird und ja auch zu einem vorläufigen Ende gekommen ist, sehe ich kritisch. Ich glaube, dass es, wenn man über Verteidigungsfähigkeit nachdenkt, gesellschaftlich besser wäre, eben auf die Freiwilligkeit zu setzen, als eben junge Menschen grundsätzlich dafür zu verpflichten oder eben mit Anreizen sozusagen auszustatten, zum Bund zu gehen. Und ich würde mir wünschen, dass jeder Mensch frei entscheiden kann, was er tun möchte, sowohl meine eigenen Töchter als auch die Schüler oder Menschen, Kinder, die ich unterrichte. Und genau, hoffe, dass dann jeder und jede aus ihrem Gewissen heraus das Beste tun kann. Ich selber halte den Kriegsdienst für nicht so zielführend und bin eher für Friedensmöglichkeiten, Diplomatie.
0: Herr Wadlewski, wie finden Sie denn, dass so viele gegen die Wehrpflicht demonstrieren?
2: Ja, das ist doch wunderbar. Das zeigt, dass die junge Generation sich nicht einfach da verpflichten lassen will, dass sie eben ihren politischen Willen äußert. Und insofern kann ich das nur begrüßen, dass sich Menschen, in dem Fall junge Menschen, eben gemeinsam organisieren und ihre Stimme erheben für etwas, was sie in dem Fall nicht wollen und damit zeigen, was sie wollen, nämlich eigentlich eben Frieden und keinen Zwang zum Dienst zur Waffe.
0: Finden Sie, dass es angebracht wäre, eine Wehrpflicht einzuführen, aufgrund der immer bedrohlicheren Konflikte in dieser Welt?
2: Ja, das ist ja die Kernfrage der politischen Debatte, die jetzt eben dazu geführt hat, dass die Koalition sich entschieden hat, eben darüber nachzudenken, eben eine Wehrpflicht einzuführen, eben weil man der Meinung ist, dass man da deutlich auch personell das Militär aufstocken muss, das die Bundeswehr. Ja, ich sehe das kritisch, ich sehe das irgendwie als Möglichkeit an, sich irgendwie zur Verteidigung aufzustellen auf der einen Seite, und jedes Land muss sich natürlich auch schützen können. Gleichzeitig finde ich es schwierig, eben, dass man politische Konflikte nur militärisch sozusagen versucht zu lösen und dieses Denken eben in dem Krieg Aufschub zu geben, mehr und mehr um sich greift. Und genau deswegen finde ich es nicht ganz so sinnvoll, da eben über eine Aufstockung des Militärs, des Heers nachzudenken, sondern eben bin eigentlich auch geneigt, da mehr in die politische Debatte mit Konfliktpartnern zu gehen und eben den diplomatischen Weg zu suchen.
1: Ihre beiden Kinder müssen ja nicht zur Musterung. Wie stehen Sie denn dazu, dass erst einmal nur männliche Jugendliche einbezogen werden sollen und die Frauen eben nicht?
2: Genau, grundsätzlich kann ich das schnell beantworten. Wenn ein Zwang zur Waffe, dann für alle gleich. Und ich sehe keinen Grund, warum dann nur die Männer da den Dienst leisten sollten.
1: Was würden Sie denn allgemein Jugendlichen empfehlen? Zur Wehrpflicht oder eher nicht?
2: Wie gesagt, das muss jeder aus seinem eigenen Gewissen heraus entscheiden. Das Recht zu verweigern gibt es ja nach wie vor und das kann man nutzen, das kann man eben in Anspruch nehmen, und dann hängt es davon ab, was man für sich selbst eben möchte.
0: Herr Wadlewski, danke für dieses Gespräch. Wir wünschen Ihnen noch weiterhin viel Spaß an unserer Schule.
2: Ja, lieber Ilan, lieber Oskar, vielen Dank für die Fragen und das Interesse, Ich bin gespannt, wie ihr euch in ein paar Jahren entscheidet.

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1: Nun kommen wir zu der Umfrage. Wir haben Schüler zu ihrer Meinung zur Wehrpflicht befragt. Und hier ein paar Antworten.
2: Was ist deine Meinung zur Wehrpflicht?
3: Ja, also ich finde das Thema erstmal recht schwer zu beantworten. Einerseits hat es natürlich positive Effekte auch, weil natürlich die ganzen anderen Länder auch aufrüsten und durch die ganzen Kriege, die jetzt natürlich sind, ist es natürlich auch einerseits gut, aber ich würde eher sagen, dass schlecht ist, weil es eigentlich nicht so die Lösung sein kann, neue Soldaten auszubilden.
1: Was hältst du von der Wehrpflicht?
2: An sich finde ich ein gutes Militär ziemlich wichtig, vor allem jetzt in der Zeit. Aber auf der anderen Seite möchte ich nicht zum Beispiel meinen Bruder oder andere mir nahestehende Menschen ans Militär verlieren.
4: Ich finde allgemein hat die Wehrpflicht viele Pros, aber auch Kontras. Zum Beispiel könnte es natürlich eine psychische Belastung sein für dich da zu machen, wenn du da vielleicht noch nicht so richtig drin bist. Auf der anderen Seite könnte es ja auch die Disziplin stärken. Jemand, der vielleicht, bevor er dort war, noch nicht so richtig diese Disziplin hatte, könnte das da vielleicht gelehrt bekommen. Ja, genau. Also selber habe ich noch keine richtige Meinung dazu. Ich bin jetzt weder dafür oder dagegen, aber es gibt auf jeden Fall viele Sachen, die dafür sprechen, aber auch einiges, was dagegen spricht.
5: Meine Meinung zur Wehrpflicht ist grundsätzlich positiv, aber ich finde, dass sie modern gedacht werden muss. Die Wehrpflicht hat sich verändert und Europa ist sicherheitspolitisch wieder in einer anderen Situation als noch vor 20 oder 30 Jahren. Spätestens seit dem Russian Invasion of Ukraine, den ihr sicherlich alle kennen solltet, sehen viele Länder wieder stärker, dass Sicherheit und Verteidigung nicht selbstverständlich sind. Für mich geht es bei der Wehrpflicht aber nicht um das Militär. Ich glaube, dass eine moderne Form der Wehrpflicht eher eine Art Gesellschaftsdienst sein sollte. Das bedeutet, junge Menschen könnten wählen, ob sie zur Armee gehen, im Katastrophenschutz arbeiten, im sozialen Bereich helfen oder zum Beispiel bei den Rettungsdiensten unterstützen. Der Vorteil daran wäre, dass junge Menschen früh lernen, Verantwortung für die Gesellschaft zu übernehmen. Man arbeitet mit Menschen zusammen, die man sonst vielleicht nie getroffen hätte und lernt Dinge wie Teamarbeit, Disziplin und auch, wie man in Krisensituationen handelt. Ja. Ein weiterer Punkt ist die Verbindung zwischen Gesellschaft und Militär. Wenn eine Armee nur aus Freiwilligen besteht, kann schnell eine Distanz entstehen. Eine Wehrpflicht sorgt dafür, dass die Armee stärker in der Gesellschaft verankert ist und dass mehr Menschen verstehen, wie Verteidigung eigentlich funktioniert. Am Ende ist für mich die zentrale Frage: Wollen wir Sicherheit nur Berufssoldaten überlassen oder sehen wir sie als gemeinsame Verantwortung der Gesellschaft? Ich persönlich finde, dass ein moderner Gesellschafts- oder Wehrdienst eine gute Möglichkeit sein kann, genau diese Verantwortung zu stärken.
1: Was hältst du von der Wehrpflicht?
6: Ich persönlich kann es schon nachvollziehen, warum man sowas einführen würde, aber ich fände es eher besser, wenn man das Militär attraktiver machen würde, sodass sich mehr Leute freiwillig melden, als dass man vor allem junge Leute dazu zwingt, in den Krieg zu ziehen.
1: Außerdem haben wir die Frage gestellt, was sie von der Geschlechtertrennung halten. Auch hier noch ein paar Antworten. Wie ist deine Meinung zu Geschlechtertrennung in der Wehrpflicht?
7: Wenn es eine Wehrpflicht geben sollte, dann sollte die meiner Meinung nach gleichberechtigt sein. Weil wenn wir eine gleichberechtigte Gesellschaft haben wollen, dann muss das auf allen Ebenen gelten.
1: Wie ist deine Meinung zu Geschlechtertrennung in der Wehrpflicht?
8: Also ich persönlich möchte natürlich nicht zur Wehrpflicht, aber wir zielen ja quasi in der Gesellschaft eine gleichberechtigte Zukunft an. Und dann in dem Fall bei der Wehrpflicht zu sagen, ja nur die Männer dürfen oder müssen zur Wehrpflicht, da finde ich es einfach ehrlich gesagt Quatsch, das dann nicht so einzuhalten, weil niemand möchte irgendwie verpflichtet sein, zum Militär gehen zu müssen. Und meine persönliche Meinung dazu ist, dass es gleichberechtigt sein sollte.
2: Wie ist deine Meinung zur Geschlechtertrennung in der Wehrpflicht?
5: Eine sehr gute Frage und meine Meinung ist ganz klar. Ich finde das absolut Quatsch. Also generell dieses Vorurteil gegenüber den Frauen natürlich, dass sie neben den Männern schwach sind, finde ich absolut blöd. Muss ich jetzt leider sagen, weil auch dieses Vorurteil, die Frauen gehören hinter den Kochtopf, ist meiner Meinung nach absolut von gestern. Und daher finde ich, Frauen und Männer sollten zusammen an der Front kämpfen und es sollte dabei keine Trennung geben.
2: Wie ist deine Meinung zur Geschlechtertrennung in der Wehrpflicht?
4: Grundsätzlich habe ich nichts gegen die Geschlechtertrennung in der Wehrpflicht.
9: Aber man muss trotzdem auf jeden Fall sagen, dass Frauen einfach anatomisch bedingt vielleicht nicht die Vorteile haben wie die Männer. Deswegen verstehe ich, dass dort getrennt wird. Trotzdem wäre ich eigentlich dafür, dass beide Geschlechter eingezogen werden, beide den Brief ausfüllen müssen, weil es ja gerechter ist und weil heutzutage die Kriegsführung nicht mehr zivil ist. Also es wird viel über Drohnen gemacht, man muss viel hinterm Computer sitzen. Deswegen, dort würde ich eigentlich auch beide Geschlechter sehen. Also ich habe nicht wirklich eine Meinung, aber ich tendiere eher dazu, dass beide Geschlechter eingezogen werden. Ja.
1: Das waren die Antworten der Umfrage an die Schüler bezüglich der Wehrpflicht. Ich fand die Antworten sehr interessant und vielfältig, da uns Jugendliche dieses Thema ja auch selber betrifft. An der Stelle möchte ich auch noch einmal Danke sagen an alle, die bei unserer Umfrage mitgemacht haben.

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0: Captain Jack. Okay, wir machen das. Aber ich brauche alle meine Monsters hier.
1: Genau,
0: ich brauche deine Energie. Ich brauche deine Helfer.
1: Kannst alle Party-People hier.
0: We say,

0: Dankeschön.
1: Wow. Vielen, vielen, vielen Dank an euch. Ihr seid
0: danke,
1: wirklich.
0: Danke. Wir haben 90er Musik gemacht. Für 25 Jahre. Das ist 90er. Aber ohne ein geile Publikum, so wie euch, da ist keine 90er.
1: Das stimmt.
0: So, ich gebe mein Herz und sage vielen Dank zu alle hier. Dankeschön.
1: Ein Riesenapplaus zu euch, wirklich. Dankeschön.
0: My name is Bruce Lacy, a.k.a. Captain Jack. The lovely lady by my side is Miss Illy. And together, we are Captain
1: Jack. Jack.
0: Dankeschön.
1: Dankeschön. Feiert das schön.
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2: Draußen ist es zwar noch hell, aber trotzdem ist es 20 Uhr und Zeit für die Langläufer auf Radio Fips. Auch heute geht es 2 Stunden um Musik, die zu lang ist, schon lange nicht mehr zu hören war oder schon lange mal ins Radio gehört. Am Mikrofon in dieser Stunde ist Bernd Fischer.

Mit dabei in der ersten Stunde ist Musik von Dave Kürzner, Dead by Sunrise, Peter Gabriel und Camel. Der extra lange Longsong stammt heute von Car Mechanic und heißt The End of the Road.

Jetzt wird's mystisch, musikalisch und ein bisschen komisch. Denn wenn bei anderen Künstlern einfach Freitag der Release-Tag ist, schaut Peter Gabriel lieber erstmal in den Himmel. Der ehemalige Genesis-Frontmann verbindet seine neuen Veröffentlichungen nämlich tatsächlich mit dem Vollmond. Schon beim Album I.O. begann Gabriel damit, jeden neuen Song extra zu einem Vollmond erscheinen zu lassen. Und auch sein aktuelles Projekt O.I. folgt diesem besonderen Rhythmus. Won't Stand Down.

Ähnlich innovativ, aber nicht ganz so bekannt wie Peter Gabriel ist Dave Kürzner. Der amerikanische Musiker, Produzent und Keyboarder verbindet klassische Prog-Elemente im Stil von Pink Floyd oder Genesis mit modernen Sounds und cineastischer Atmosphäre. Was damit gemeint ist, hören wir uns jetzt mal an. The Lie.

Historisches zum 13. Mai. Am 13. Mai 1935 beantragte der US-Amerikaner Carl Maggi das Patent für ein münzgesteuertes Parkmessgerät. Die Parkuhr erblickte das Licht der Welt. Die erste Parkuhr in Deutschland stand in Duisburg. Momentan verschwinden Parkuhren aber nach und nach aus dem Stadtbild und machen modernen Systemen Platz. Mai 1940. Der russisch-amerikanische Luftfahrtpionier Igor Sikorsky, der von vielen als Spinner und Fantast abgetan wird, startet mit dem ersten halbwegs brauchbaren Hubschrauber mit Heckrotor zum Erstflug. Ein so großer Spinner kann er nicht gewesen sein, denn bis heute werden die meisten Helikopter nach genau diesem Prinzip gebaut. Mai 1971. Die Fernsehshow Dalli Dalli mit Hans Rosenthal geht zum ersten Mal auf Sendung. 153 Mal geht es darum, möglichst viele Antworten in möglichst kurzer Zeit parat zu haben. Am 11. September 86 war damit Schluss. Versuche, die Sendung wiederzubeleben, endeten allesamt kläglich. Die Zeit dafür war einfach vorbei. 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

Geburtstagskinder des Tages. Richie Wellens hätte heute Geburtstag. Mit La Bamba wurde er weltbekannt. Er war erst 18 Jahre alt, als er zusammen mit seinem Musikerkollegen Buddy Holly bei einem Flugzeugabsturz im Februar 1959 ums Leben kam. Der irische Sänger und Komponist Johnny Logan wird heute 72. Er ist in der Geschichte des Eurovision Song Contest der erste und war bis 2023 auch der einzige, der diesen Wettbewerb zweimal gewinnen konnte. Und zu guter Letzt, Stevie Wonder wird heute 76. Er ist seit 65 Jahren bei Motown unter Vertrag, hat 25 Grammys, einen Golden Globe und einen Oscar im Schrank stehen und wird im Rolling Stone Magazine auf Platz 15 der größten Musiker aller Zeiten gelistet.

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1: Die britische Band Camel zählt bis heute zu den großen Geheimtipps des Progressive Rock. Seit fast 50 Jahren stehen sie vor allem für melodische Gitarren und lange, oft instrumentale Klangreisen. Schön gesagt. So hört es sich an. Wing

Death Leopard hatten von Mitte der 80er bis Anfang der 90er ihre erfolgreichste Zeit. Und für die damaligen Verhältnisse einen extrem fetten Sound. Das Bemerkenswerteste an dieser Band ist aber ihr Schlagzeuger Rick Allen, der bei einem Autounfall seinen linken Arm verlor und anstatt ihn durch einen anderen Schlagzeuger zu ersetzen, bauten sie ihm nicht nur ein für ihn passendes Schlagzeug, sondern produzierten die Musik einfach um Rick Allen herum, was ihren unverwechselbaren Sound ausmachte und noch immer ausmacht. Death Leopard.

einzigartige Stimme der Rockgeschichte war die von Chester Bennington. Seine Röhre machte Linkin Park mit 160 Millionen verkaufter Tonträger zu einer der erfolgreichsten Rockbands des 21. Jahrhunderts. Da sich Bennington aber nie so richtig zugehörig fühlte, hatte er nebenher auch noch andere Projekte. Dead by Sunrise war eines davon. Give Me Your Name.

0: So, erste Stunde rum ums Eck. Ralf Zabunka steht mit der zweiten schon bereit und was es da zu hören und zu entdecken gibt, sagt er uns gleich selber. Dranbleiben, wir hören uns.
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2: Vielen Dank, Bernd. Ich bin Ralf Zabunka und mein Programm sind die aktuellen Neuheiten in der zweiten Stunde der Langläufer. Zu Beginn kräftiger Rock von Hardline, It Owns You.

Guilt Drive von Fireball Kid aus Kanada klingt gefährlicher als es ist. Weiter mit leichter Kost von den Lemon Twigs. Two or three.

neuen Country gab's auch von Kacey Musgraves. I Believe in Ghosts. So, Schluss mit der Entspannungspause. Jetzt geht's langsam in Richtung Prog. Den Einstieg übernehmen Hex aus England mit Defiance.

Progrock aus Australien von Terra Mays mit The Invisible Countdown. Davor liefen The Claypool Lennon Delirium mit der Meat Machine. Weiter mit kanadischem Prog von Carseus. Black Soul Sickness heißt ihr neues Album. Awakening the Spirit ist dieser Track daraus.

Neues Live-Album der Flower Kings, aufgenommen in Stockholm 2025. Considerations hieß diese Nummer. Mein längster Track heute kommt aus Hamburg von den Legacy Pilots, aus dem neuen Doppelalbum Camera Obscura. Hier A Fleeting Echo.

Future Prog von den Legacy Pilots bringt uns zum Ende der Sendung, in der es so viel Neues gab, da war nicht mal Platz für ein Oldie. Auch der letzte Track von Charlie Puth ist neu. Nächsten Mittwoch hier wieder mehr von uns. Bis dann also. 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